0: Brauchst du ja nicht sagen.
1: Das war das Pause-Anruf.
0: Pause, ich entscheide.
1: Pause.